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haben einen Verein und ich gehöre dazu. Die Leute sagen, schau, der gehört auch dazu. Und manchmal gehöre ich wirklich dazu und ich stehe dazu. 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Man hat mit mir im Grunde genommen nichts zu tun. Andere, die sollten, gehören nicht dazu. Und auch was machen, die dazugehören.

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0: Yeah, welcome on Dirty Thursday, Bloody Bastard da auf Radio Rasa. Immer am letzten Donnerstag im Monat, yeah.
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0: Ja, yeah, wir haben heute ein Programm. Wir haben einen Rückblick auf Stone from the Underground, ein kleiner Band-Special und Tuschen Punk. Und jede Menge Kick-Ass. Ja, yeah, und jetzt fangen wir da Basti Ligno am Blattenteller und DJ Fabrik am Mikrofon. Viel Spaß die nächsten paar Stunden. Ja, yeah, Bloody Bastard, auf Radio Rasa.
2: Okay.

Yeah, Love Me Forever, a tribute to Motorhead. Das waren gerade Please Don't Touch von Blackwater, Holy Like und Matt Pike. Davor God Was Never On Your Side, Lord Buffalo, Born to Raise Hell, Death by Stereo, In the Name of Tragedy by Creeping Death und Aces of Spades by Psycho Alumni. Yeah, Love Me Forever. Jo, und da kommen wir gerade dann auch schon zum Stone from the Underground Review. Stone natürlich unverändert, geil wie immer, gute Leute, bezeichnend, nach 3 Tagen Festival, überall alles sauber gewesen. Keine Ziegelstummeln, nix, man konnte überall noch barfuß rumlaufen und es war herrlich friedlich. Von den Bands her habe ich ja in der letzten Sendung schon einiges vorgestellt. Es waren Belzebong da, Black Rainbows, Elder, Monkey 3, Nightstalker, Rotor, Weedpacker, Space Raptor. Es war wirklich wieder ein extrem volles Programm. Viel, viel Stoner. Dieses Mal, man hat es gemerkt, der Veranstalter hat nach 25 Jahren das Heft in neue Hände gegeben und die Mucke war dann ein bisschen mehr Space Rock, ein bisschen, sag ich mal, rocklastig, viel technisches Stoner, aber so richtig den Rotor hat Rotor zum Beispiel auf der Bühne nicht angeschmissen. Nichtsdestotrotz, das war vieles von den, sag mal, Hauptacts auf der großen Bühne, aber auf der kleinen Bühne im Zelt, da hat es wirklich ordentlich gescheppert. Da waren ein paar richtig gute Überraschungen für mich auch dabei. Decht war eine davon, Foamies und auch Sugar. Wir werden jetzt vom ersten Abend erstmal ein bisschen Stoner von Black Rainbows und Belzebong und so hören. Und danach gehen wir dann über zur Zeltbühne und zwar gibt es dann eben Songs von Decht, Foamies und Sugar. Das ist der Stone from the Underground Review hier bei Radio Rasa. Stay tuned.

beim Stone from the Underground Review und im Black Rainbow Spellswong Planet of Zeus. Es war wirklich ein Haufen richtig geiler Stoner da und die haben auch wirklich wieder extrem geil abgeliefert. Ich habe schon gesagt, so die Hauptacts, also Rotor, Elder, Mars, Red Sky, auch Monkey 3 haben mich ein bisschen enttäuscht, weil es einfach ein wirklich großes Gepimmel war. Jeder an seinem Instrument muss nochmal zeigen, wie gut er das beherrscht und nochmal ein Solo rein und alles immer so spacig und irgendwie ist für mich dann einfach zu viel gewesen. Und ich war dann wirklich extrem froh, dass es im Nebenzelt wirklich auch wieder ein bisschen Musik zum Zappeln gab und da werde ich euch jetzt auch nochmal von drei Bands was laufen lassen und zwar Sugar, Dashed und Foamies.

Ja, mit Happiness Relay von den Foamies. Wir kommen zur dritten Band, die für mich hängen geblieben ist als eine Neuentdeckung. Und zwar Decht. Da hören wir vom Album Crying Houses den Song Candle und Time Machine. Ihr seid beim Bloody Bastard Review hier auf Radio Raser.

mit Dash, Time Machine und Candle. Ja, es ist Stoned from the Underground Review 2026 und man muss sagen, es war wirklich wieder ein sehr, sehr gemütliches, geiles Festival. Super Leute, gutes Essen, sauber, gute Musik und ich werde dieses Jahr lange, lange noch davon zehren, weil es wirklich einfach wieder eine geile Zeit war. Und um euch ein bisschen ein Live-Konzert-Feeling noch mitzugeben, gibt es jetzt noch Radio Moscow live in California. Hier bei Bloody Bastard auf Radio Rasa.

Pierre Bloody Bastard da auf Radio Rasa, immer am letzten Donnerstag im Monat ab 7. Wir haben gerade gehört, der Nanz, alte Punkband, richtig geil. Und wir machen wieder mit Punk, da wie Bloody Bastard, und zwar mit Fugazi. Yes, Punk wie Bloody Bastard, habe ich gefunden, Feierdeck.

Ja, yeah, Bloody Bastard. Wir haben gerade gehört Fugazi und jetzt geht es weiter mit Punk aus Kanada und zwar DOA.

0: Yeah, Bloody Bastard. Wir haben gehört, DOA, eine Band aus Kanada. Und wir machen wieder mit Punk, zwar mit Schweizer Punk aus den Off-Streets aus Uzwil.
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0: Yeah, Knüppel jetzt bei uns, bei Bloody Bastard. Und am Mikrofon, der Fire Dick.

Ja, meine lieben Radiohörer und Hörerinnen. Sie hören immer noch Bloody Bastard hier bei Radio Rasa auf 107,2 MHz oder 106,4 Kabel oder auch im Internet auf www.rasa.ch. Stay tuned. Bloody Bastard.

Vista Chino mit Acid Eyes, The Gambling Moose vom Album Peace. Ja, yeah, und wir kommen hier bei Bloody Bastard zu einem kleinen Band-Special und zwar Church of Misery. Das ist eine japanische Doom-Metal-Band aus

in Tsuku, im Jahr 1995 gegründet und seitdem wirklich sehr regelmäßig alle zwei Jahre eigentlich ein neues Album rausgebracht. Die Mixtur aus Black Sabbath Doom, räudiger 70er Schlagseite, Schweinehärte und so schön morbide Atmosphäre, die wollen wir euch nicht enthalten. Und deswegen hören wir da jetzt ins letzte Album von Jahr 2023 rein, und zwar Born Under a Mad Sign. Worship the Riff or Die. Ihr hört's Bloody Bastard im Church of Misery Special.

Yeah, Bloody Bastard, Dalfa Girasa. Wir haben es gerade gehört, Church of Misery, wunderbare Band. Und jetzt geht es da weiter bei Bloody Bastard mit ein bisschen Kickers. Yes, und zwar hören wir den Helicopters als Vorband und dann kommt Lucifer, das Hauptakt, zwei norwegische Kickers-Band, Ende 90er Hammer. Yes, hier los Bloody Bastard da auf Radio Rasa. Viel Spaß noch und bis bald. Ciao, Mikrofon und Feierleg.

Yeah, Bloody Bastard auf Radio Rasa. Wir haben gehört Lucifer und vorher den Helicopters. Yes, Kick-Ass. Wir machen wieder mit Kick-Ass und zwar mit Nashville Pussy.

Yeah, Bloody Bastard. Wir haben gerade gehört Psycho Punch. Und die Platte habe ich schon seit 26 Jahren. Und noch weiter mit der Platte, die habe ich ebenfalls so lang. Und auch geiler Kick-Ass. Hellride. Yes, Bloody Bastard. Stay tuned. Bloody Bastard.

Ihr lasst Radio Rasa, das ist Bloody Bastard. 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

Yeah, ihr hört den Bloody Bastard da von dir, also immer am letzten Donnerstag im Monat ab dem 7. Bloody Bastard Radio Rasa. Und wir haben gerade gehört, Hell Ride, gute Band aus den 2000er. Und jetzt geht es weiter mit, bevor wir ins Bett gehen, gibt es noch eine richtige Pfust Rock'n'Roll in die Fresse. Und zwar mit den Super Suckers and the Evil Powers of Rock'n'Roll. Yes! Bloody Bastard, Radio Rasa, ich höre dich wieder. Bis bald. Ciao, ciao. Tschüss. Ciao.

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